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1: Ida, du auch.
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1: Mein lieber Marquis, reich mir die Hand. 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

0: Morgen, Herr Chevalier.
1: Ja, guten Morgen.
0: Ja, grüße Gott. Wissen Sie, ich habe die Idee, unters Theater zu gehen. Und Sie haben mir nämlich auf dem Ball versprochen.
1: Ja, ja, natürlich, aber haben Sie denn überhaupt Talent?
0: Ob ich ein Talent habe? Das ist aber eine sonderbare Frage.

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1: Francesco Biamonte, pour le dire avec l'accent français, pour RTS Espace 2. Grosse ambiance en coulisses ici au lac. Voilà, tout à coup, il y avait beaucoup de bruit et tout à coup, il y en a beaucoup moins. Tous les musiciens, plus de 50 musiciens en coulisses, en train d'essayer encore un petit peu l'accordage de leur violon ou de dégoûter la condensation dans leur corps pour ce concert. Le jeudi soir, je crois que sur SRS 2 Kultur, ça s'appelle Im Konzertsaal, n'est-ce pas?
2: Genau, der Donnerstagabend, der ist bei uns jeweils für die großen Konzerte reserviert. Selten genug, dass wir einmal, und zwar klar, alle drei Kulturradios zusammen und live hinter einer Bühne stehen. Mein Name ist Patricia Moreno und es ist so ein bisschen kribbelige Atmosphäre hinter den Kulissen. Das Orchester steht noch hier, die Geigen sind noch nicht in Aktion, aber es wird ein interessanter Abend werden heute. Wir haben aber allerdings auch schon interessante Abende hinter uns, Davide.
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0: ma non lo so, devo dire che ne abbiamo sentiti talmente tanti.
1: Une chanteuse de jazz.
0: Beh, diciamola, Elina Duni, voilà. Sicuramente ci ha colpito moltissimo con quella serata crossover.
2: Aber das haben wir natürlich nicht zu unserem eigenen Privatvergnügen gemacht, sondern um diese Konzerte für Sie aufzuzeichnen, damit Sie diese Konzerte mit uns erleben können. Bei uns wird das im späteren Herbst der Fall sein. Ende Oktober, Anfang November dürfen Sie sich darauf freuen. Und jetzt, glaube ich, kommt Bewegung ins Orchester, weil wir sind noch immer hinter der Bühne und das Orchester begibt sich jetzt auf selbige.
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1: Come moi, ça fait une demi-heure que je suis à l'antenne, mes auditrices et mes auditeurs savent ce qu'on va écouter, mais vous tenez manifestement à garder le maximum de suspense.
2: Genau, wir wollen zusammen über der Klippe hängen, denn gleich werden wir auch dem Publikum im Saal erzählen, was uns heute Abend denn genau erwartet. Und deswegen wollten wir uns nicht unbedingt immer wiederholen und wiederholen und wiederholen in Dauerschleife das sagen, was uns eben erwartet.
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2: Und wie Sie merken, wir schinden Zeit, weil wie das immer so ist bei Live-Übertragungen, man weiß nie so recht, wann geht es los.
1: Pendant aber jetzt geht es los.

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1: E Jérémy Rorer adore cette musique, comme il nous l'a dit à l'entracte dans une interview, à la répétition, dans une interview que nous aurons le plaisir d'écouter ensemble tout à l'heure.
2: Der Pause kommt Jérémy Rorer, beziehungsweise haben wir ihn nach der Probe interviewen können und da hat er uns einiges zu Fauré erzählt, diesem doch sehr unterschätzten, seiner Meinung nach unterschätzten Komponisten, eben diese tiefe Melancholie und diese unendliche Eleganz dieses Werkes. Jetzt findet ein kurzer Umbau statt auf der Bühne. Es ist ohnehin ein nicht so groß besetztes Orchester, das wir heute Abend auf der Bühne erleben. Francesco, ich glaube, du hast nachgezählt, oder?
1: 56 Musiciens, ça veut dire que c'est tout l'effectif de l'Orchestre de la Civilité Italienne, plus des appelés particuliers, des personnes qui sont avec ton téléphone en plus. Peut-être, par exemple, ce charmant et très sympathique corniste avec qui j'ai pris l'ascenseur, qui était au début du concert en pantalon rayé et chemise ouverte. Il faut dire qu'il ne jouait pas dans la première pièce. Peut-être qu'il jouera dans le deuxième concerto de Shostakovich.
2: Hoffentlich nicht mit offenem Hemd, Francesco. Das will ich hoffen. Jetzt erwartet uns ein Meisterwerk. Nichts weniger als das. Ein sperriges Meisterwerk. Auch das, Dmitri Shostakovich, das Cello-Konzert Nummer 2. Vielleicht sprechen wir erstmal ganz kurz über das Werk, bevor wir uns dem Interpreten widmen, über den ich vielleicht noch was sagen könnte.
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2: Sag es lieber nicht, Davide, weil man sonst weiß, wie alt ich bin. Ich habe ihn jedenfalls kurz vor seinem Tod getroffen und der war in der Tat eine unglaubliche Persönlichkeit, der allerdings gar nicht so wunderbar nett mit mir war. Ich sehe jetzt gerade, dass die fehlenden Orchestermitglieder auf die Bühne zurückkommen, was mich vielleicht so ein bisschen davor bewahrt, diese Geschichte erzählen zu müssen. Nein, einer der großen Cellisten, der natürlich absolut in Zusammenhang steht mit den großen Cellowerken, die im 20. Jahrhundert geschrieben wurden, sei es von Benjamin Britten, den wir in den letzten Tagen gehört haben, aber auch natürlich auch von Dmitri Shostakovich.
1: Ce que vous vouliez dire, c'est que Rostropovich était à la fois héros et démon. C'est ça que vous vouliez nous dire, Patrizia Moreno.
2: Der Titel dieser Konzertsaison des Orchestra della Svizzera Italiana.
1: Et alors, qui va nous jouer maintenant ce deuxième concerto de Shostakovich qui est au violoncelle? Allez, c'est le moment de le dire, Davide Fersini.
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0: Es ist immer wieder spannend zu erleben, wie sich das Publikum nach diesem Werk kaum traut zu applaudieren. Dem Cellokonzert Nummer 2 in G-Dur von Dmitri Schostakowitsch, weil es wie aus dem Nichts beginnt, aus der tiefen Verzweiflung auch fast im Nichts endet und davon erzählt, dass sich Dmitri Schostakowitsch beim Schreiben auch in einer schwierigen Lebensphase befand. Er hatte gerade den ersten von diversen Herzinfarkten erlitten. Auch das ist in der Musik zu spüren, der Witz, der ihn mit dem Widmungsträger Mstislav Rostropowitsch verbindet. Maximilian Hornung und das Orchestra della Svizzera Italiana unter Jeremy Rohrer im Pavillon Suisse. Und ich weiß nicht, wie meine beiden Kollegen das gehört haben.
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2: C'est vrai, c'est très simple, hein. Le geste est très simple, on a l'impression qu'il ne fait que battre la mesure, mais la battre très bien, en quelque sorte, avec un élan précis. Moi, je trouve ça, pour réagir à ce que vous disiez, Patricia Moreno, je trouve ça normal et juste qu'on n'applaudisse pas après cette pièce, justement, hein. C'est vraiment... Il y a une spécialiste de Shostakovich qui a eu cette formule pour cette fin. C'est Elisabeth Wilson qui a eu cette formule de dire que c'était comme une question sans réponse. Donc, elle cite elle-même Charles Ives, la unanswered question, une question sans réponse. On a besoin de cette suspension dans cette musique, on a besoin de ce vide métaphysique. Das wird metaphysique après les dernières notes.
0: Ja, man merkt.
2: La musique est pas finie avant, en fait.
0: Man merkt vielleicht die Endlichkeit. Und Maximilian Hornung kommt auf die Bühne zurück, weil ich glaube, er hat eine Zugabe vorbereitet.
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